0: Ja, das ist Nimm 2 mit ihrem Mega-Sensationshit Das Fotomodell, mit dem sie von 1991 bis 96 die Charts in der Bundesrepublik, den USA und sogar in Deutschland blockiert haben. Und hier ist immer noch Radio NZ mit der Sendung Ein Herz für dich. Ich glaube immer noch an die Liebe und deswegen versuche ich jetzt einen zweiten Kandidaten für unser Partner-Telefonspiel zu finden. Mal sehen, ob jemand hier zu Hause ist.
1: Dietmar Pfannmüller?
0: Hallo Dietmar, hier ist Radio NZ und du bist mitten in der Sendung Ein Herz für dich. Du bist unser 1000. Anrufer, Dietmar.
1: Aber ich hab doch gar nicht angerufen.
0: Das macht doch nichts, Dietmar, denn du hast gewonnen.
1: Das ist ja toll, aber ich hab doch gar nicht angerufen.
0: Ja, und weil du unser 1000. Anrufer bist, Dietmar, vermittelt Radio NZ heute ein Herz für dich. Und zwar Helga, die ich hier auf der anderen Leitung für dich habe und die mit dir wahnsinnig gerne ein Verhältnis anfangen will. Helga, bist du noch dran?
2: Ich glaub, du spinnst, Mann. Ich heiß nicht Helga. Hier ist Matze. Aber meine Freunde nennen mich auch Metal Matze.
0: Ja, hallo Matze. Toll, dass du angerufen hast.
2: Aber ich hab doch gar nicht angerufen. Was soll denn der
0: Ja,
2: Blödsinn?
0: Warte einen kleinen Augenblick. Super, Matze. Was, Leitung 4 hier? Hallo Helga, bist du noch dran?
3: Ja, ich bin noch dran, aber ich habe gar nicht mehr so viel Zeit. Ich muss nämlich zum Bus, weil ich in die Stadt fahren will, um da einzukaufen.
0: Helga, ich weiß, wie das ist, wenn man nichts zu tun hat und alleine zu Hause rumsitzt.
3: Aber ich bin doch gar nicht allein.
0: Und ich weiß, genau deswegen hast du ja auch bei uns angerufen, Helga.
3: Aber ich habe doch gar nicht angerufen.
0: Um bei uns mitzuspielen. Und ich habe hier auf der anderen Leitung Dietmar Pfannmüller. Und der ist ganz wild darauf, dich endlich kennenzulernen, Helga. Und du kannst jetzt mit ihm reden. Erzähl ihm einfach was aus deinem Leben.
3: Ja, wenn Sie meinen.
0: Ja, Helga.
3: Also, ich bin 56 Jahre alt, verheiratet und 2 Kinder.
0: Mhm.
3: Und seit letzter Woche bin ich Großmutter. Das war übrigens eine lustige Geschichte mit der Geburt. Da hat nämlich die Gabi...
0: oh Mann, Helga, du gehst aber ganz schön ran, was? So, Dietmar, jetzt bist du mal an der Reihe.
1: Ich heiße Dietmar, bin 16 Jahre alt und fange in einem Monat meine Lackiererlehre an. Meine Hobbys sind Lesen, Schwimmen,
0: und schon
1: Reiten.
0: Haben wir wieder 2 Menschen glücklich gemacht und ein Liebespaar mehr auf der Welt. Und genau das ist der Grund, liebe Hörer, warum ich hier bei Radio NZ sitze. Ich glaube immer noch an die Liebe.

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0: Wie sich die enge Verflechtung von NS-Staat und industriellem Management im ersten Kriegsjahr darstellte, das war einem Rundfunkinterview mit dem Bevollmächtigten für die deutsche Maschinenproduktion Karl Lange zu entnehmen. Das genaue Datum der Tonaufnahme 1940 ist nicht mehr festzustellen. Es muss nach der Besetzung Dänemarks und Norwegens, Belgiens, Luxemburgs, der Niederlande und großer Teile Frankreichs gewesen sein. Karl Lange war ein erfahrener Manager der Maschinenbauindustrie.
1: Sie sind also nicht als Reichsbeamter, als Beamter eines Ministeriums in Ihre wirtschaftliche Funktion eingesetzt worden?
2: Nein, denn das würde durchaus nicht dem bei uns in Deutschland üblichen Prinzip entsprechen, dass unser System der vom Staat beeinflussten Wirtschaft nicht Beamte, sondern Männer mit praktischen Erfahrungen mit der Aufgabe betraut, die staatlichen Wünsche und die privaten Absichten zu vereinen. Denn das ist es ja, kurz gesagt, der Gedanke der gelenkten Wirtschaft.
1: Also keine Zerstörung der Privatinitiative.
2: Im Gegenteil, ist der deutschen Regierung sehr wohl bewusst, dass zur wirklichen Entfaltung aller wirtschaftlichen Kräfte die Privatinitiative völlig unentbehrlich ist.
1: Also ist Ihr Amt des Bevollmächtigten nicht so aufzufassen, als ob die Leitung aller deutschen Maschinenfabriken vom Staate übernommen und nun durch sie ausgeübt würde?
2: Ganz und gar nicht. Das ist eine irrtümliche Auffassung, die einem oft begegnet. Der deutsche Staat, der schon bei der Überwindung der Wirtschaftskrise und bei der Durchführung des großen Programms der Arbeitsbeschaffung alle abstrakten Ziele zu vermeiden suchte und stattdessen ganz konkrete Leistungen anstrebte, steht grundsätzlich auf dem Standpunkt der privaten Wirtschaftsführung und der Wahrung der privaten Gewinnchancen und des privaten Risikos. Allerdings lenkt er die Initiative der Besitzer von Produktionsstätten in die Richtung, die ihm zum Wohle des Ganzen erwünscht ist. Das geschah besonders im Rahmen des seit 1936 laufenden Vierjahresplanes, sowie jetzt in dem uns aufgezwungenen Kriege zur Sicherstellung des Bedarfs der Wehrmacht.
1: Inwiefern wirkt sich nun Ihre Beeinflussung der Produktion in der Praxis aus?
2: Für die einzelnen Zweige der Maschinenindustrie werden Produktionsprogramme entsprechend dem vordringlichsten Kriegsbedarf mit den Produzenten vereinbart. Die Herstellung der als besonders erwünscht bezeichneten Maschinen wird durch Bevorzugte zur Verfügungstellung von Arbeitskräften

0: Soldaten sofort in vorbildlicher Form in Angriff genommen war, der schnelle Einsatz tausender neuer landwirtschaftlicher Maschinen notwendig wurde.
1: Wie steht es denn mit dem Export? Können wir trotz Krieg und Kriegswirtschaft denn auch noch an Export denken?
0: Durchaus. Das vergangene Jahr des Krieges hat bewiesen, dass wir auf dem Maschinengebiet ebenso wie auf vielen anderen Gebieten der deutschen Wirtschaft nicht nur die Bedürfnisse der deutschen Volkswirtschaft und Landwirtschaft decken konnten, sondern dass wir imstande waren, daneben noch einen sehr starken Export aufrechtzuerhalten. Es ist bekannt, dass wir nicht nur an Italien, unseren Bundesgenossen, sondern auch an andere Staaten wie zum Beispiel Skandinavien, die Balkanländer und an Russland Maschinen aller Art in großem Umfang liefern.
2: Die Sowjets erfüllten ihre Handelsvereinbarungen mit dem Reich Hitlers korrekt und buchstäblich bis zur letzten Minute vor dem am frühen Morgen des 22. Juni 1941 beginnenden deutschen Angriff auf die Sowjetunion Stalins.

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Ich habe Nico in einem ihrer letzten Konzerte gesehen. 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Sie saß auf einem Stuhl und sang ihre Lieder.

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Nein, wir sind wirklich nicht viel. Wie heißt du? Was machst du? Wo kommst du her? Wie viel Geld?

Anonyme Klugscheißer. Wenn man sowieso da dumm rumsitzt. Es gibt Freude, tiefe Freude, ganz viel. Einsam, am Ende nicht. Man ist zwar alleine, aber es ist auch eine Zeit der tiefen Konzentration wie Meditation. Wie Stier. Also Scheiße. Ein vulgäres Wort für eine Nummeltätigkeit. Shit. Haben wir noch mehr von diesen Verben, diese Sound drin? Und wenn ja, warum? Wie oft soll man pro Tag experimentieren, defakieren? Woher kommt das Wort Scheiße? Experiment. Was ist gesund? Oder besser gesagt, kann man sehen oder riechen durch Experimente, wie gesund man ist. Ja, bestimmt. Aber wie? Ich habe blaue Flecken vom Sitz.

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0: Nach der Invasion der Alliierten an der normannischen Küste Frankreichs versuchte ein Kreis von Offizieren und Politikern um den Oberst Graf von Stauffenberg in letzter Stunde das Regime zu stürzen. Zu den herausragenden Zielen der Männer des 20. Juli 1944 gehörte die Wiederherstellung rechtsstaatlicher Verhältnisse in Deutschland. Ihr Aufstand scheiterte. Und noch einmal schlug die Stunde des Roland Freisler, als er über die Verschwörer zu Gericht saß.
1: In der Verhandlung entwickelte Freisler sein ganzes schauspielerisches Talent, das ihn zu einem der wirkungsvollsten Bühnendarsteller seiner Zeit befähigt hätte,
0: schrieb Walter Wagner in einer großen Studie über den Volksgerichtshof.
1: Um den glatten Ablauf der Verhandlung sicherzustellen, pflegte er vor ihrem Beginn den Sachverhalt mit seinen Beisitzern, auch den ehrenamtlichen Richtern, zu besprechen und ihnen seine Ansicht über den Fall bekannt zu geben, womit in der Regel das Urteil schon gesprochen war. Widersprüche duldete er nicht, so dass sie erst gar nicht laut wurden, und den Verteidigern fuhr er oft schneidend in die Parade, kanzelte sie ab und machte sie vor den Zuhörern lächerlich. Irgendwelchen Beweisanträgen gab er einfach nicht statt und begründete ihre Ablehnung notfalls mit den gesuchtesten Argumenten, deren Nachprüfung er ja auch nicht zu scheuen brauchte. Die Angeklagten behandelte er herrisch und unduldsam, ließ sie nicht zu Wort kommen, schüchterte sie von vornherein ein oder beschimpfte sie, wie in den Prozessen um den 20. Juli 1944, in der ungehemmtesten Weise, wobei er Gassenjargon nicht scheute. Viele der Angeklagten, insbesondere Tschechen und Polen, mögen ihn auch gar nicht verstanden haben, weil die der deutschen Sprache nicht mächtig waren.
0: Freisler ließ die Prozesse gegen die Männer des 20. Juli 1944 filmen und auch auf Tonbändern mitschneiden. Das meiste davon ist verloren gegangen. Was einige Zeit nach Kriegsende in einem Wald in der Nähe des bayerischen Tegernsees aufgefunden wurde, war lange Zeit der Witterung ausgesetzt gewesen. Trotzdem mag die folgende Aufnahme aus der Sitzung des Volksgerichtshofes vom 7. August 1944 einen Eindruck vom Stil der Freislerschen Verhandlungsführung geben. Als der Angeklagte Generalfeldmarschall Erwin von Witzleben auf Fragen des Gerichtspräsidenten erklärte, Militärs wie der Generaloberst Beck und er selbst hätten die Lage an der Front eher meistern können als Hitler, ließ Freisler sich so vernehmen.
2: Die sagten also, wir können es besser machen. Sagen wir das ja doch so, dass man es hört. Ja, ja. Da muss ich allerdings sagen, das ist ein Hochmut, wie er noch nicht da gewesen ist. Ein Feldmarschall und ein Generaloberst erklären, sie können es besser machen als ihr, ihr. Sie werden verstehen, dass man so etwas mit dem Wort Ehrgeizling belegt hat.
0: Ehrgeizling, das war noch ein mildes Wort im Sprachschatz des Roland Freisler. Er beschimpfte die Angeklagten als schäbige Schufte, als feige Defätisten im Verein mit schleimigen Kurfürstendamm-Intellektualisten. Freisler, während der Vernehmung von Witzlebens über dessen Mitverschwörer Beck, der in der Nacht des 20. Juli Selbstmord begangen hatte.
2: Jetzt schildern, knapp, was Sie in der Berliner Straße erlebt haben.
3: Ja, Beck hat mir die Fest erklärt, warum er den Putsch ausgelöst hätte.
2: Beck hat erklärt, warum er den Putsch ausgelöst hätte. Warum denn?
3: Er hielt es für das Folgende, den letzten.
2: Er hielt es

0: stellt Gott die Gesetze auf, die Vergnügen schützen.
1: Nein.

Global ist manchmal ganz nah von Jörg Radig, Mitglied des geschäftsführenden GdP-Bundesvorstandes, Gewerkschaft der Polizei. Informations- und Kommunikationstechnik haben das weltweite Zusammenwachsen der Finanz-, Waren- und Dienstleistungsmärkte beschleunigt. So gut wie an jedem Punkt der Erde sind Produkte und Dienstleistungen in Echtzeit verfügbar. Die Unternehmen können sich für jede Aufgabe den optimalen Standort suchen. Bei einem Blick durch die Kostenbrille liegen die Vorteile der internationalen Handelsverflechtung in den Bilanzen der Firmen und auf den Preisschildern für den Verbraucher. Doch es ist ein verengter Blickwinkel auf die reine Kostenseite der Arbeit. Fusionen sind daher in diesem Prozess eher ein Ausleseprozess und keine Verschmelzung. Arbeitsplätze fallen weg, andererseits gibt es neue Beschäftigungschancen. Aber eben nicht für jene, denen die Arbeit weggefallen ist. Die Schwächeren und Langsameren werden in der neuen Kälte der digitalen Erfolgs- und Elite-Demokratie endgültig zum sozialen Abstieg verurteilt. Die Starken und Smarten fürchten um die soziale Sicherheit und Stabilität, die sie die Früchte ihres individuellen Erfolges in Ruhe genießen ließe. Wer nur den eigenen Vorteil verfolgt, untergräbt die soziale Ordnung. Auch soziale Härten hat es immer gegeben, aber sie stießen immer auf Grenzen, weil die von den Menschen geleistete Arbeit für diejenigen, die über die Macht verfügten, unentbehrlich war. Deshalb fürchten viele Menschen, die immer schneller wachsende Weltwirtschaft könnte auch zu immer krasseren sozialen Schieflagen führen. Ihre Sorgen sind ernst zu nehmen, dass es im Zuge der Veränderungen zu einem größeren Ungleichgewicht in der Wohlstandsverteilung kommt, sei es zwischen einzelnen Ländern und Kontinenten oder innerhalb der Bevölkerung eines Landes. Was in einer Volkswirtschaft erwirtschaftet wird, kommt in aller Regel nicht im vollen Umfang bei denen an, die es erarbeitet haben. Eine verstärkte Arm-Reich-Polarisierung steht am Ende des bisher eingeschlagenen Weges. Was dabei immer wieder übersehen wird, sind die Folgen, wenn die Formel von Ludwig Erhard, Wohlstand für alle, nicht mehr aufgeht. Soziale Gerechtigkeit ist ein Wert an sich. Wer nur die Ökonomie als höchsten Wert achtet, dem mag die Zukunft rosig erscheinen.

0: John Gray, der Cheftheoretiker der früheren englischen Premierministerin, schlussfolgert in seinem Buch Die falsche Verheißung. So schwächt der globale Kapitalismus die Grundlagen der bürgerlichen Gesellschaft, während er zugleich die Entwicklungsländer in chaotische Zustände und tiefste Unsicherheit treibt. Und deshalb stellt er eine massive Bedrohung der liberalen Zivilisation dar. In Argentinien gingen die Menschen der Mittelschicht auf die Straße. In Indonesien und Brasilien stehlen die Einheimischen einfach, was sie brauchen. Es gehört zu den Gegenreaktionen zur Globalisierung, dass es keine Aufstände gibt, sondern einfach Kriminalität. Bei der Folgeabschätzung der Risiken fallen eher Schlagwörter wie die Wiesensteuer, Klimaschutz, Zugang zu sauberem Wasser oder Bodenschätzen. Die Anschläge von New York und Washington haben die Betroffenheit auch für die innere Sicherheit im globalen Dorf geweckt.
1: Es muss sich erst noch erweisen, welche nachhaltige Wirkung dieser Weckruf entfacht hat.

Als ich mit dem letzten Bus nach Wuppertal fahren wollte, um 12:30, da bin ich eingestiegen, und zwar hier vorne am Probeinplatz. Hab die Fahrkarte gezeigt und hab die aber nicht aus der Hand gegeben. Und dann wollte die aber die selbstpersönlich in der Hand halten. Und dann hat er gesagt, ich habe ein Recht darauf, die zu sehen. Und dann habe ich ihm die auch sofort gegeben, hatte eine Angabe, hat sie mir die aber wieder zurückgegeben. Hat. Dann meinte er immer dazu, ich habe ein Recht darauf, die zu sehen. Und ich, ja, ist schon gut. Und dann habe ich den wieder eingefangen, den wieder hochgegangen. Dann habe ich aber so genervt, in seine blöde Erscheinung, dass ich immer so von der herbummelte. Blöder Hut und so. Dann hatte er aber, seine verstümmelten Ohren, der hat nämlich verstümmelte Ohren gehabt, ne? So länglich, ne? Und dann schlappen die so nach, etwas nach vorne, ne? Verkrümmt alles. Total, ne? Verformt, kannst du nicht so sagen. Echt verformt, ne? Die Ohren. Und ich habe den auch noch, so in dem Moment habe ich dem gesagt, ne? Ich reiß dir gleich die Ohren ab, ne? Als ich ihn gesehen hatte, ne? Und dann, meinte, was wollen Sie, Streit anfangen? Dann bin ich von hinten wieder nach vorne hingegangen. Ich habe mich neben den gesetzt. Ne? Und dann habe ich zu ihm gesagt, ich bringe dich gleich um. Ja. Und dann hat er kurzerhand, ne, hat er gesagt, zuerst hat er gesagt, wir können ja gleich aussteigen. Darauf habe ich erst so reagiert. Ne? Kurzerhand hat er ein Auto stehen lassen. Ausgemacht den Motor an der Haltestelle, hat über Funk die Polizei und Funkwagen über Wuppertaler Stadtwerke angerufen. Was soll das denn jetzt? Hat er sich sicher gefühlt, weil er genau wusste, dass nämlich der letzte Bus war, dass er sowieso eine Wagenhalle gefahren, der da gerückt hat. Ne? Ja, und dann wollte ich aber keine Schwierigkeiten haben und wollte mich dann verdrücken und habe dann oben an dem Handbetriebsknopf, habe ich dann die Pneumatiker, diese Hydraulik, die habe ich losgelöst und wollte dann aussteigen. Und der hat zuerst nichts gemacht. In dem Moment, als ich die Tür aufmachen wollte, ne, hatte wieder mit dem Handhebel, hatte die Tür wieder versperrt, so dass ich da gar nicht mehr rauskam und weder rein noch rauskam. Und der hat dagegen gedrückt. Und dann, als ich dann mich so rumquetschte, so blieb nachher nur noch mein Kopf draußen hängen und der restliche Körper, der blieb ihm im Autobus drin. Nur mein Kopf hing draußen zwischen den Gummis. Und der hat dann mit aller Gewalt, da hat er sich dran hochgezogen, der geile, der perverse Schwein war das. Er hat sich hochgezogen, die Tür zugedrückt und hat mich dann in dieser Situation gelassen. Und ich schrie dann von außen, lassen Sie mich rein, ne, schrie ich dann von außen. Ich mache nichts, ich bringe Sie nicht um und so, habe ich gesagt. Und er sagt, da hat er sich, so richtig sadistisch ist er gewesen in dem Moment. Ne? Ich habe dann immer wieder versucht mit dem Handknopf. Und da hat er mir, weil ich mich mit meinem Kopf nicht bewegen konnte, da konnte ich nicht viel ausrichten. Der war immer dann stärker gewesen. Ich habe zwar immer noch versucht, eine Gewalttür da aufzumachen. Ich habe gewusst, dass ich, wenn ich die Scheibe mit der Faust einschlage, dass ich mit dem Kopf ja sowieso da nicht, immer noch nicht rausging. Ne? So, das habe ich dann überhaupt sein lassen. Ne? Und dann habe ich gewartet erstmal ein bisschen. Ne? Und der Sack dann so, wusste ganz genau, dass bald die Bullen kamen, da hatte mir so einen kleinen Spielraum gelassen, so dass ich mit meiner Rübe wieder rauskam. So, ne? Aber in der Zwischenzeit habe ich mich schon an seinen Pullover festgekrallt, mit einer anderen den ganzen Pullover zerrissen. Ne? Der wollte noch eine heftige Anzeige machen. Und dann kam erstmal so ein Auto, ein Schuh lag erstmal draußen und ich war mich ja erstmal total wieder beruhigt da. Ne? Und dann kamen die Bullen. Und die Bullen, ne, waren nicht nur so, fahren Sie mich zur Wache und so weiter, ne, wie immer. Und bevor ich das überhaupt fertig zu Ende gesagt habe, hat mir direkt ein Bulle, platsch, platsch, zwei, direkt auf die Fresse gehauen. So, ne? So ganz schnell, ja, und meinte so ganz schnell so zu mir, dann sag doch mal was. Sag doch, was ich meinte. Ja, so haben sie dann gesagt, ne, was hätte ich denn machen können? Haben ja eine Waffe gehabt und hatten Uniform, ganz besonders eine Uniform angehabt. Da habe ich mir das einfach ergeben lassen. Ne? Und habe ich einen Wagen gesetzt und dann habe ich auf eine andere Art, habe ich gesagt, fahrt nicht raus, Josch, erschießt mich. Ne? Und dann haben wir dann die ganze Zeit, die Fahrt über, haben die ganze Zeit gesagt, ja, wo sollen wir denn hinfahren? Sollen wir den da hinfahren? Damit haben die sich die ganze Zeit hochgezogen. Ich habe überhaupt gar keinen Ton mehr gesagt. Ne? Ich habe nachher meinten sie nur noch so was wie dich, ne, hätten sie im KZ unter Garantie umgebracht. Ne? Das haben sie mir gesagt. Und dann kam ich auf die Wache, hatte ja schon Handschellen. Ich habe ja freiwillig schon auf deiner Haltestelle, habe ich freiwillig meine Hände nach hinten gehalten, wegen dem Erlebnis von einem Tag vorher, habe ich meine Hand hinten hingehalten und habe gesagt, los, schnell, leg mir Handschellen an, ganz schnell. Ne? Und das haben sie dann auch getan. Dann, ne? Und dann, ich habe meine Hände schon zusammengehalten. Ja. Das war ein schönes Gefühl, als das so knapp machte. Das war herrlich, war das, ne? Weil ich ja schön. Das war wunderbar. Das war so meine Tendenz gewesen, die ich da wieder ausführen musste. Und dann waren wir auf der Wache und da haben die mich ja immer noch so rumgeschubst, die ganze Zeit wie so ein Stück Vieh, so ein Stück Schwein, Zuchtschwein. Da haben die mich so klatsch, komm doch, und so immer in die Ärmel gepackt.
Ja, und das hat mal wieder dann gedauert, ne, bis ich die Personal bis mich mal wieder gehen lassen wollte. Aber da war ja dann schon so spät gewesen, da auf der Wache, dass ich nicht mehr nach Hause kam. Und dann habe ich dann noch einen Zirkus vor der Wache veranstaltet, ne, und habe gesagt, der eine hieß Bachmann, der hat mal früher hier ein Spielzeuggeschäft gehabt. Ne. Habe ich gesagt, du alter Spielzeugfabrikant. Und dann kamen sie wieder raus. Ne. Und dann wollten sie mich ja festhalten. Dann war denen ja wieder zu viel, ne, dann Spielzeugfabrikant. Ne. Und dann haben sie mich wieder so an der Ärmel gepackt, jeder an eine Seite, und dann haben sie mich wieder so dahin hin und her geschleudert, ne, wie so ein Punchingball. Und dann die haben wieder rein in der Wache und dann bis unten runter, ne? Sachen raus! Draußen erstmal vorne, ne? Sachen raus, ich, ja, Moment, ne? Und dann haben sie so gesagt, haben sie ja nur irgendwie so drauf gelauert, so auf Terroristenbewegung. Und dann habe ich meine Sachen aber schön langsam so drauf rausgetan, alle hingelegt, und dann wurden die konfisziert, und dann haben sie mich weiter runtergezerrt, da haben wir immer einen Stoff gepackt, ne? Und dann haben sie mich runtergezogen, ja, jetzt komm runter, ne? Halt die Fresse, halt die Schnauze, dieser Tonfall. Und dann haben sie mich in die Zelle reingeschubst mit aller Gewalt, Schuhe aus, und da habe ich die Schuhe ausgezogen, hat der Sandal hat nicht schwer gehabt, ne? Und dann haben sie die mit aller Gewalt, haben sie die rausgetreten, ne? So richtig schön, und dann bam, bam, bam, ging die Tür zu, so, ne? So richtig so demonstrativ alles, ne? Die haben demonstriert, Polizisten können auch demonstrieren. Das ist auch interessant. Ja, und dann habe ich, nur nach einer Stunde habe ich noch geschält, nach einmal zum Pipi gegangen und einmal dann nochmal nach einer Wolldecke, weil ich hatte da überhaupt nichts drin gehabt. Ein Pullover sollte ich auch ausziehen vorher. Ne? Dann habe ich eine Wolldecke gehabt und Pipi gegangen. Dann habe ich geschlafen bis morgens. Ne? Da kam morgens um 6 Uhr, kam noch einer, hat die Tür aufgemacht. Ist eben nicht irgendwer da an? Und ich kann nicht jetzt gehen? Nee, ich bin nur der Frühdienst hier. Ich wollte nur gucken, ob etwas passiert ist. Wieder zugemacht und dann um 10 Uhr patsch, ging die Tür wieder auf. So, Herr Smee, es geht nach Hause. So habe ich gesagt, ach, haben Sie einen Haftbefehl in der Hand? Nee. Dann sind nur die Sachen so, die wir von Ihnen erhalten haben, und da hatte die alle aufgezählt, und dann sollte ich dann unterschreiben, dass ich wieder zurückgekommen habe. Und dann war da noch so ein älterer, da war ein Jungbursche bei, und dann aber ein älterer, ein psychologisch schon ein bisschen gereifterer Mann in mittleren Jahren, und mit dem habe ich mich dann noch ein bisschen unterhalten, habe gesagt, diesen Vorschlag habe ich erwähnt, und dann meinte, ach, der Bachmann ist halt, der ist doch ein ganz lieber Kerl, den kenne ich doch. Er ist ganz lieb, ganz in Ordnung. Ja, ja. Ihr seid ja sowieso alle geschult schon auf der Schule. Ich kenne den ganzen Mist. Ne? Und ja, das macht sein, Herr Smee, so, dass da eben gewisse Mängel bestehen in der Ausbildung. Und ich habe gesagt, ja, aber in dieser Hinsicht, aber so wie Sie das sagen, Herr Smee, das ganz bestimmt nicht. Ne? Da habe ich gesagt, ja, weil Sie das ja alle gar nicht mehr merken. Und er hat mir immer nur Widerworte gegeben. Er hat mich überhaupt noch nicht, der hat mich mir überhaupt noch nicht zugehört, was ich da überhaupt sagen sollte. So, dass ich nachher sagen muss, ich mit meiner Wenigkeit will sowieso über die Sache nicht urteilen. Das wird schon von ganz anderer Seite aus geregelt. Und dann durfte ich wieder rausgehen. Dann war ich wieder weg, und dann habe ich mir in den nächsten Tag noch ein Glas Wasser getrunken. Aber alles Schikane. Alles Schikane. Reine Schikane. Haben die bewusst gemacht, extra. Ich weiß auch nicht warum. Da haben die nichts von. Im Grunde genommen können die ja mit mir nichts anfangen. Tun sie aber trotzdem. Also ich sagte, stellen Sie mir ein Haftbefehl aus, meinen Sie, jetzt hören Sie aber auf, Herr Smee, benehmen Sie sich anständig in solche Sachen. Ne? Ja, ich habe das letzte, was ich mal gesagt habe, ich bin glücklich darüber, dass ich die Nacht hier verbringen konnte. Da bin ich gegangen. Weg, mach weg, da bin ich sicher.

Sechster Tag. Begegnungen. Medizin für die Seele. Der gestrige Tag schien gelaufen, als nach einem halben Tagesmarsch in Hörweite der Autobahn auch noch ein trostloses Militärgebiet folgte. Doch dann überraschte mich abends eine wunderschöne, stille Heide am Wietzer Berg. Endlich konnte ich aufatmen. Und auch im nahegelegenen Örtchen Müden schien mich die Welt mit offenen Armen zu begrüßen. Ein jüngeres Pärchen, das ich um Wasser bat, schenkte mir noch einen Schokoriegel und ein strahlendes Lächeln dazu, und eine vergnügte ältere Frauenstimme rief aufheiternd vom Fahrrad: »Ah, ein Wandersmann!« Ich daraufhin berichtigend: »Nein, eine Wandersfrau!« So kam es zu der besonderen Begegnung mit den beiden etwa 70-jährigen Wellmanns, die mich für heute sogar zum Frühstück nach Hermannsburg eingeladen haben. Dorthin wandere ich an diesem Morgen mit der Aussicht auf ein nettes Wiedersehen. Dabei passiere ich stolz die Grenze zu meinem neuen Etappenabschnitt, die Südheide. Über einem Kornfeld ballen sich mystische Wolkenstrudel am Himmel zusammen. Wie schon so oft in den letzten Tagen holt mich unterwegs ein Sturzregen ein. Ich finde Schutz in einem Wetterhäuschen an der Straße und studiere in der Zwischenzeit nochmals die Wanderkarte. Erst hier stelle ich enttäuscht fest, dass Schlüpke, der Ortsteil, in dem die Wellmanns wohnen, ein ganzes Stück außerhalb von Hermannsburg und dazu nicht, wie gedacht, auf meinem Weg liegt. In meiner angeschlagenen körperlichen Verfassung kämpfe ich lange mit mir, ob ich wirklich noch zusätzliche Kilometer auf mich nehmen soll, an einem sowieso schon recht strammen Wandertag. Ich bin nahe dran, den Wellmanns eine Postkarte zu schreiben, in der ich mein Fortbleiben erkläre. Doch mein Bauchgefühl sagt mir: Besuch sie! Schließlich komme ich auf die glorreiche Idee, mich per Anhalter auf den Weg nach Schlüpke zu machen. In 0, nichts stehe ich auch schon vor dem im Grünen gelegenen, stattlichen Landhaus. Als mich die beiden erkennen, erhalte ich zuerst einmal eine überschwängliche, herzliche Begrüßung. »Theresa! Nein! Sie sind wirklich gekommen! Das gibt's nicht! Haben Sie unsere Schilder gesehen?« »Welche Schilder?«, frage ich. »Sie erzählen, dass Sie gestern nach unserer Verabschiedung in Müden noch dem E1 gefolgt seien und gemerkt hätten, dass er doch nicht an Ihrem Haus vorbeiführt. Da hätten Sie extra an zwei Stellen entlang des Wegs selbst gebastelte Schilder an die E1-Markierung angebracht, mit einer Wegbeschreibung nach Schlüpke und dem Angebot, mich später auch wieder auf die Spur zu bringen.« Ich bin schwer gerührt, wie viel Arbeit sich die beiden gemacht haben, nur um mich zu ihnen zu lotsen. Gut, dass ich hier bin. In der Zwischenzeit, während wir bei Regen gemütlich in der Stube zusammensitzen, frische Brötchen essen und Tee trinken, befindet sich meine schmutzige Wanderwäsche längst in der Waschmaschine und schließlich im Trockner. Welch ein Luxus! Weil das Wetter nicht gerade einladend ist und meine Füße immer noch stark schmerzen, bin ich drauf und dran zu fragen, ob ich nicht einen Ruhetag bei ihnen einlegen könnte. Die gute Margret merkt schon, mit welchen Gedanken ich mich herumschlage. Sie rät mir dennoch, weiterzugehen. Ganz nach dem Motto: Reisende soll man nicht aufhalten. Wer weiß, wenn es morgen wieder regnet. Inzwischen hat der Regen nämlich nachgelassen. Dann kommen sie vielleicht wieder nicht weiter. Und irgendwie habe ich ein gutes Gefühl, ihren Rat zu befolgen. Denn sie merkt, dass es mich tief im Innern weiterzieht. Es zeigt mir einmal mehr, wie sehr diese Menschen mit mir mitfieberten und mir wünschten, dass ich es schaffe, was ich mir Großes vorgenommen habe. Wie eine Bestätigung dafür, dass es die richtige Entscheidung war, kommt bei unserer Verabschiedung die Sonne heraus. Es kribbelt wieder unter meinen Sohlen. Ich kann es kaum erwarten, loszustiefeln. Während ich nun mit frischem Elan, einem warmen, guten Gefühl im Bauch und ganz viel Aufwind über die sandigen Heidewege wandere, denke ich noch oft an diese besondere Begegnung. Nach dem gestrigen Tag,
der alles von mir abverlangte, waren diese Menschen heute wie Medizin für meine Seele. Noch den ganzen Tag zehre ich davon.

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Wir hätten ursprünglich gestern Abend spielen sollen und es wäre für das folgende Stück oder für die zwei folgenden Stücke sehr schön gewesen. Weil das Stück, das wir jetzt spielen, heißt nämlich das Weltall. Dann hätte man sich dann auf den Rücken legen können, hätte Sterne dazu anschauen können, wäre das ganz bunt gewesen. Jetzt sind leider keine Sterne da, aber die Sonne ist da, die kann man anschauen.

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Und da ist die Erde.

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